Witz nennt man diesmal ja oder Täuschung. Die Bhagavad Gita warnt uns also gleich zu Anfang darauf bedacht zu sein, die vom Herrn vorgesehene Rolle zu spielen. Dies bedeutet jedoch nicht, dass die individuelle Seele keine eigene Entscheidungsfähigkeit besitzt. Als winziges Zeichen Gottes muss sie auch an der Entscheidungsfähigkeit des Herrn erben. Wenn sie ihre Willenskraft oder aktive Natur richtig benutzt, gepaart mit genügend Intelligenz zu verstehen, dass alles die Kraft des Herrn ist, kann sie ihr ursprüngliches Bewusstsein wiederbeleben, das durch die Gemeinschaft mit Maya oder unserer Energie verborgen ist. Alle Macht bekommt man vom Herrn. Jede Form von Macht muss

Junkies am Hagen. Hängt mit uns ab, wenn ihr Bock habt. Wir sind hier. Danke, dass wir heute da sein durften. Danke an die Blues Garage. Danke an euch. Danke an den DLF. Immer wieder gern.